0: Nein, nein, nein.
1: Sehr gut. 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Sehr gut.
0: Nein, nein, nein.
1: Sehr gut.